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0: Hammerstone ist das am Donnerstagmorgen. Schönen guten Morgen. Ist es nicht krass, dass man selber sowas wie ein körperliches Schmerzempfinden verspürt, wenn man etwas hört, was einem selber aber gar nicht passiert ist? Kleines Beispiel, ich lese gerade, Wiesengast bricht sich beim Armdrücken den Arm. Kennst du manchmal, wenn ihr das selber so reinfährt? Manchmal geht das ja so in die Beine, so ein ganz komisches Gefühl. Aber es ist nicht unser Arm. Muss man aufpassen. Kann auch gefährlich werden auf der Wiesen. Ich hoffe, es geht ihm gut. Ist 100 pro ein Mann. Natürlich ist es ein Mann. Teddy Swims, Mr. Know-It-All, den checken wir auch gleich nach den News. Und wir gehen rein in diesen Donnerstag.
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12: Ich bin Simone. Seit Mitternacht gilt der Tankrabatt und das ist tatsächlich auch an den Zapfsäulen oft schon zu sehen. Zumindest teilweise wurde der Rabatt von knapp 17 Cent pro Liter an die Kunden weitergegeben. Er gilt bis Ende des Jahres. Wie geht es weiter für 11 Kitas mit fast 1000 Betreuungsplätzen im Kreis Darmstadt-Dieburg? Ihr Träger, die AWO Family, hat Insolvenz angemeldet. Ein Sprecher hat gesagt, dass das unter anderem an sinkenden Kinderzahlen liege. In einer Info an die Eltern heißt es, dass der Betrieb erst einmal wie gewohnt weiterlaufe. Kanzler Merz hat der deutschen Wirtschaft weitere Reformen versprochen. Er hat sich mit Top-Managern getroffen und dabei auch flexiblere Regeln für den Arbeitsmarkt gefordert. Vor dem Treffen hat eine Gruppe von Unternehmen und Investoren angekündigt, sie will in den nächsten Jahren über 850 Milliarden Euro in Deutschland investieren. Kommt jetzt der erste Sieg für Fußball-Bundestrainer Jürgen Klopp. Wir spielen in der Nations League heute Abend gegen Serbien. Los geht's um 20.45 Uhr. Bisher gab's für Klopp ein Unentschieden und eine Niederlage. Dein Planet-Wetter. Heute ist es den Tag über grau und nass. Teilweise kommt richtig viel Regen runter. Ab dem Nachmittag kann außerdem das ein oder andere heftige Gewitter dabei sein. Maximal werden es 20 bis 23 Grad.
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0: A3 Frankfurt-Köln zwischen Limburg-Nord und Dietz, 3 Kilometer Stau. Dann noch die A7, das ist Kassel Richtung Hannover, zwischen dem Kreuz Kassel-Mitte und Kassel-Ost, auch ein Unfall, auch da vorsichtig fahren.
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0: Gibt es auch schon welche, und zwar in Oberroden-Waldacker auf der Hauptstraße, wenn du Richtung Dietzenbach fährst, da sind 50, und in Hanau, Kastanienallee, beim Parkplatz ist das, und da darfst du 30 fahren.
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0: Also schick gerne rüber, was du hast. 0172 978 3000. Und Happy Birthday heute an Daniela Katzenberg.

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1: Baby News im Hause Bachelor, also bei Bachelor-Gewinnerin Nadja. Wir erinnern uns kurz. Bachelor Sebastian bricht damals die Show für sie ab. Aus der großen Liebe wurde nix, dafür aber jetzt was mit ihm. Mike Singer und Nadja sind ein Paar und erwarten sogar ein Baby. Herzlichen Glückwunsch. Hoffentlich hält die Liebe auch auf der Insel der Versuchung. Temptation Island VIP startet 2026 unter anderem mit dabei Tara und Dennis.
2: Ich war letztens bei McDonald's scheißen. Rechts von mir war auch jemand Kacke machen und hab mich gefragt, hey, bist du nicht mit Tara zusammen? Ich sag so, ja.
1: Ja. Und wir hoffen, sie bleibt deine Freundin.
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0: kurz nach sechs an diesem, sag mal, was heute ist, was ist heute für ein Tag? Das darf nicht passieren!
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0: Also Gott sei Dank kann ich es hier von der Uhr ablesen, es ist Donnerstag, aber vielleicht kennst du das auch. Oh, da fällt es einem ums Verrecken nicht ein. Der Tag, der Name von dem einen Schauspieler, der eine Film. Ach, und wie hieß denn nochmal die Lehrerin von damals, die wir hatten? Also Gedächtnisprobleme, das ist ja schon manchmal gruselig, dass man so denkt, krass, einfach weg im Kopf. So, und jetzt gibt es eine Studie, die zeigt, das beugt Gedächtnisproblemen vor und wie geil, dass es aktuell Trend ist, und zwar Rätseln. Also es ist eine Studie aus den USA und haben so Menschen genommen, also schon ein bisschen älter, so zwischen 60 und 85, die konnten sich jetzt eh nicht mehr so viel merken und dann haben sie so ein paar Tests mit denen gemacht und haben die so ein bisschen, haben so ein kleines Bootcamp mit denen gemacht, also Bewegung, Ernährung, okay, checke, aber eben auch so Aufgaben wie so kleine Logikrätsel, Gedächtnisrätsel, Denkrätsel, und dazu passt ja dieser aktuelle Trend. Ich war letztens auf dem Geburtstag und da hat das die kleinere Schwester von meiner Freundin gehabt. Die hatte so ein Buch in der Hand, also das sieht aus wie so ein Sudoku-Rätselbuch. Es ist aber so ein, wie kann man das nennen? Ja, so ein, guck, da fängt schon an, Hilfe! Also es ist ein Rätselbuch, so ein Detektivbuch, wie Cluedo, wie hieß denn das Spiel, was wir früher gespielt haben? Also da sind so, ja, Kriminalgeschichten, immer so kleine Sachen, sind so kleine Raster. Das ist irgendwie so ein Raum, fünf Personen, und zu jeder Person steht an der Seite irgendwas und dann muss man quasi erraten, wer ist der Mörder oder die Mörderin. Durch diese ganzen Hinweise muss man gucken, ah, okay, der eine stand an der Pflanze, die andere Person stand irgendwie am Sofa, da muss ich das ausschließen, also musst richtig denken. Ich merke schon, ich kann es nicht mal erklären. So, hier ist es doch. Es ist ein Logik- und Kriminalrätselbuch. So, wie Sudoku, wo du ja auch immer so die Zahlen so eintragen musst mit Bleistift, dann kannst du alles wieder wegradieren, und da ist eben so eine kleine Detektivarbeit. Und das ist aktuell mega Trend. TikTok ist voll, Instagram auch, und gerade so bei jüngeren Leuten habe ich jetzt das Gefühl, kommt das wieder auf, dass man sich zusammen über so ein Buch hängt, kann man natürlich auch super alleine machen, und anfängt zu rätseln. Und das ist gut fürs Gehirn, deswegen vielleicht müsste ich mir auch mal eins kaufen, weil hat jetzt ein bisschen gedauert, bis ich es erklärt habe.

0: richtig krasser Schock für die Sängerin Anfang des Jahres. Wir erinnern uns kurz, das war im März, da fallen auf einmal Schüsse bei Rihanna, ja, auf dem Anwesen in Kalifornien. Jetzt gibt's eine Klage wegen versuchten Mordes. Was genau dahinter steckt und was sonst noch geht heute, wir checken das gleich in den Planet News bei Simone.
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10: Ich bin Simone. Seit Mitternacht ist Tanken ein bisschen weniger schlimm. Der Tankrabatt gilt und die Entlastung von knapp 17 Cent pro Liter Benzin oder Diesel ist von den Tankstellen zumindest teilweise schon an die Verbraucher weitergegeben worden. Eigentlich gilt die Rabattregel nur für Kraftstoff, der seit Mitternacht die Tanklager oder Raffinerien verlassen hat. Er sei zutiefst erleichtert, dass nichts Schlimmeres passiert sei. Das sagte Außenminister Wadefuhl nach dem Vorfall im Cockpit eines Fly-Dubai-Flugs. Ein Absturz wäre eine totale Katastrophe gewesen, die auch in der Region und im israelischen Wahlkampf für erhebliche Unruhe gesorgt hätte. Die israelische Regierung geht bei dem Vorfall von einem versuchten Terroranschlag aus. Einer der Piloten wollte die Maschine offenbar zum Absturz bringen, wurde aber von Passagieren gestoppt. Bei Bränden im Rhein-Main-Gebiet hatte es gleich mehrere Verletzte gegeben. So wurde ein Feuerwehrmann bei einem Waldbrand in Darmstadt-Eberstadt verletzt. Am frühen Abend war das Feuer dort unter Kontrolle. In Wiesbaden-Biebrich war ein Sperrmüllhaufen in Flammen aufgegangen. Hier erlitten zwei Mitarbeiter des Entsorgungsbetriebs Rauchgasverletzungen. Im März fallen Schüsse auf dem Anwesen von Rihanna in Kalifornien. Jetzt ist Anklage gegen eine 36-Jährige erhoben worden. Ihr wird versuchter Mord und tätlicher Angriff mit einer halbautomatischen Waffe vorgeworfen. Das Motiv ist noch unklar. Rihanna, ihr Mann und ihre drei Kinder waren zu Hause, als die Schüsse fielen. Dein Planet-Wetter bleibt heute meistens nass. Von Westen her ziehen auch teils kräftige Schauer und Gewitter rein. Dazu werden es bis zu 23 Grad.
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0: Aktuell wissen wir nichts von größeren Staus.
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0: Die gibt es aber am Ortsausgang von Bad Vilbel zum Beispiel auf der Büdinger Straße, wenn du Richtung Niederdorf-Felden fährst. Bei der Bushaltestelle, da sind 50 und in Elbtal auf der B54 beide Richtungen bei der Feuerwehr, da sind 70.
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0: Die Queen of Pop ist am Start an diesem Donnerstagmorgen. Wie schön, sie ist unsterblich mit diesen Songs für immer und ewig. Britney Spears, Circus gleich.
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1: Also man kann wirklich sagen, herzlich willkommen im offiziellen Herbst. Es ist der 1. Oktober und Happy Birthday unter anderem heute an Daniela Katzenberger, die Frau, die früher Augenbrauen auf der Stirn hatte. Mittlerweile sind die da, wo die vorher auch waren. Sie wird 40 Jahre alt, alles Gute. Was ist man da? Sternzeichen Waage. So, für alle anderen aber auch heute und jetzt.
0: Wassermann.
1: Deine Intuition, die könnte heute ganz besonders stark sein. Deswegen vertrau mal auf dein inneres Gespür. Dein Lucky Level 4 von 5.
0: Fische.
1: Sag nicht gleich nein, weil heute kannst du Entscheidungen ein bisschen länger überdenken. 2 von 5.
0: Widder.
1: Keine Panik, nix wird ja so heiß gegessen, wie es gekocht wird. 3 von 5.
0: Stier.
1: Dein Bauch sagt dir, du bist auf der richtigen Fährte. Ey, dann bleib dabei. 4 von 5.
0: Zwillinge.
1: Lass dich doch so ein bisschen treiben, weil daraus entstehen ja manchmal die besten Ideen. Dein Lucky Level 5 von 5.
0: Krebs.
1: Geduld, die kann gefragt sein. Wie heißt es so schön? Kommt Zeit, kommt Rat. Ja, ja, 3 von 5.
0: Löwe.
1: Deine Leidenschaft, die kann absolut stark sein. Achte drauf, dass sie nicht im Streit so ein bisschen kippt. 3 von 5.
0: Jungfrau.
1: Manchmal da ist Genuss wichtiger als Pflicht. Gönn dir heute gerne was Besonderes. 4 von 5, dein Lucky Level.
0: Waage.
1: Zum Beispiel Daniela Katzenberger. Keine falsche Bescheidenheit. Sag einfach, was du dir wünschst. Vielleicht auch an deinem Geburtstag. Ah, das Geschenk wollte ich nicht. Dein Lucky Level 5 von 5.
0: Skorpion.
1: Nicht nur im Kopf, auch körperlich. Da könntest du dich so ein bisschen fit halten. Auf geht's. 3 von 5.
0: Schütze.
1: Mogeln ist nicht. Du könntest so ein bisschen unter Beobachtung stehen. Oh, 2 von 5.
0: Steinbock.
1: Beruflich, da öffnet sich vielleicht eine Tür. Entscheide schlau, ob du auch da durchgehen willst. 4 von 5.
0: Lucky Star.
1: Die Waage. Sprich deine Wünsche aus.
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0: gibt es ein schöneres Geräusch als so eine brühende Kaffeemaschine? Ich finde, das klingt immer so nach Zuhause. Und dieser Duft als Kind. Du hast noch im Bett gelegen, du hast es aber schon so rascheln und rumpeln gehört draußen. Vielleicht mal bei Oma und Oma geschlafen, da habe ich das auch so her. Und dann dieser Duft von Kaffee, der dich weckt.
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0: Ist geil, oder? Selbst wenn man gar keinen trinkt, finde ich. Also kenne ich von vielen, die eher so in dieser Tee-Fraktion sind. Aber heute, am 1. Oktober, ist Tag des Kaffees. Oh, ein Getränk, ohne das viele von uns nicht leben könnten, nicht aufstehen könnten. Es gibt Menschen, die trinken sehr, sehr viel Kaffee. Ich habe es gestern erzählt, der Schauspieler Sylvester Stallone meinte, es gab mal eine Zeit, da ging es ihm natürlich auch nicht so gut, aber 30 Tassen Kaffee waren drin. Ich darf maximal 2 trinken. Sonst, sage ich immer, schlage ich eine Fensterscheibe ein. Bei mir wirkt es so, so krass. Aber auch die Stars lieben Kaffee. The Weeknd zum Beispiel hat einen Kaffee, den nennt er Samra Latte. Also Samra heißt seine Mama. Und ich glaube, der hat ja auch eritreische Wurzeln. Und ich weiß, in Eritrea, oh, das ist eine krasse Kaffeekultur. Also sein Kaffee enthält Honig, Vanille und Zimt. Das liebe ich. So, Taylor Swift, sie liebt Karamell-Latte mit fettarmer Milch. Mhm. Gibt quasi auch so eine Bestellung, wahrscheinlich bei Starbucks. Taylors Latte kann man da bestellen. Und Ariana Grande, die mag so Sojamilch-Latte. Zeug, Gedöns. Ich weiß, bei mir ist es komisch mit dem Kaffee. Ich habe eine Freundin, die kommt aus Italien und ich möchte sagen, ja, ich verstehe schon, dass man da eine andere Form von Kaffee vielleicht gewohnt ist, als den ich liebe. Wenn ich zu Hause bin, mache ich mir den Kaffee folgendermaßen. Hör jetzt weg, weil das ist schon krass. Ich nehme diesen Bröselkaffee, diesen Granulatkaffee, einen gehäuften Teelöffel, dann 3/4 heißes Wasser drauf, dann mache ich Hafermilch, Agavendicksaft. Ich weiß, es ist schlimm, gell? Und dann, wenn ich ganz verrückt bin, mach schon wie sie Zimt obendrauf. Ja, und da meinte meine Freundin mal, trink doch Erde, die ist auch braun. Also ja, happy Tag des Kaffees heute am 1. Oktober.

0: wunderschönen guten Morgen, kurz nach sieben. Es ist der 1. Oktober und heute auch so der erste Tag, glaube ich, an dem es jetzt nicht mehr so krass sonnig sein soll, aber ich glaube gar nichts mehr. Ich meine es wirklich ernst, ich habe das Gefühl, alle Leute sind so richtig in der Herbststimmung und dann kommt die Sonne raus und es werden wieder 30 Grad. Heute nicht, auch ein bisschen regnerisch. DJ Goja und My Chico beginnen rein nach den News.
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10: Ich bin Jan Philipp. Eine öffentliche Toilette in Hadamar in Mittelhessen für über 350.000 Euro, die aber nur an 6 Tagen im Jahr aufgeschlossen wird. Das ist einer von 12 Fällen aus Hessen im aktuellen Schwarzbuch, das der Bund der Steuerzahler heute vorstellt. Darin werden Fälle von Steuerverschwendung aufgelistet. Unter anderem auch die Anschaffung von 5 Bäumen für ganze 100.000 Euro in Neuansbach. Seit Mitternacht gilt der Tankrabatt. Und das macht sich tatsächlich an den Zapfsäulen schon bemerkbar. Zumindest teilweise wurde der Rabatt von knapp 17 Cent pro Liter an die Kunden weitergegeben. Er gilt jetzt vorerst bis Ende des Jahres. Eine 4-Jährige stirbt in einer Kronberger Zahnarztpraxis kurz nach einer Narkose. Heute wird in Frankfurt das Urteil gegen den damaligen Narkosearzt erwartet. Er soll insgesamt 4 Kindern verunreinigtes Narkosemittel gespritzt haben. Die Staatsanwaltschaft fordert wegen Mordes eine lebenslange Haftstrafe. Kommt jetzt der erste Sieg für den neuen Fußball-Bundestrainer Jürgen Klopp. Deutschland spielt heute Abend in der Nations League gegen Serbien. Anstoß ist um 20.45 Uhr. Bisher gab es für Klopp ein Unentschieden und eine Niederlage. Dein Planetwetter heute mit, ja, Kontrastprogramm im Vergleich zu den letzten Tagen. Die große Spätsommerwelle mit viel Sonne und Temperaturen von um die 30 Grad ist erstmal rum. Heute ist es meist bewölkt, teilweise gibt es immer wieder Schauer und Gewitter. Es ist sogar mehrstündiger Starkregen möglich. Das Ganze in der Spitze bei bis zu 23 Grad. Morgen weiter bewölkt, aber meist trocken bei bis zu 22 Grad.
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0: A3 Frankfurt-Köln zwischen Limburg-Nord und Dietz 3 Kilometer Stop and Go. Die A7 Fulda-Kassel am Kirchheimer Dreieck kaputter Laster in der Abfahrt zur A4 nach Eisenach. A60 Mainz-Rüsselsheim zwischen Ginsheim-Gustavsburg und Bischofsheim 2 Kilometer Stau. Die A66 Hanau-Fulda zwischen Schlüchtern-Süd und Schlüchtern-Nord kaputter Laster auf der rechten Spur und noch die A643 Mainz Richtung Wiesbaden zwischen dem Dreieck Mainz und dem Schiersteiner Kreuz 6 Kilometer Stop and Go. Es ist ein bisschen was los an diesem Donnerstagmorgen und das waren die größten Stars, wollte ich gerade sagen, die Stars der Straße, die größten Staus. 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
0: Am Ortsausgang von Bad Vilbel auf der Büdinger Straße, wenn du Richtung Niederdorf-Felden fährst, bei der Bushaltestelle, da sind 50 und da habe ich mal eine Frage. In Bad Vilbel stinkt es verbrannt nach Rauch. Riecht das noch irgendjemand? Verbrennt jemand Autoreifen oder so? Okay, vielleicht mal eine WhatsApp schicken. Und in Hanau ist ein Blitzer auf der Kastanienallee beim Parkplatz. Da darfst du 30 fahren.
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0: Also, WhatsApp-Nummer 0172 978 3000 für Staus, Blitzer oder warum es in Vilbel so krass verbrannt riecht.
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0: Mal, wirklich jedes Mal. Und zwar im öffentlichen Raum, möchte ich sagen, zum Beispiel im Restaurant. Wenn man etwas möchte und man schämt sich ein bisschen dafür oder traut sich vielleicht nicht, das zu fragen. Also Beispiel, meine Mutter hatte gestern Geburtstag. Alles Gute nochmal nachträglich, Maus. Wir waren abends essen in einem Restaurant. Wir saßen draußen, es war ja bolle warm noch, richtig schön, richtig, richtig schön. Und ich habe gemerkt, uns alle nervt diese Musik. Das war so Jazzmusik. Oh, das hat so genervt. Wir saßen relativ nah an diesen Außenlautsprechern. So, jetzt will man ja nicht dieser Gast sein, der erstmal sagt, Musik aus oder Musik leiser. Und man weiß ja auch nicht so richtig, ja, darf ich das irgendwie fragen? Ist das kackendreist? Hart gesagt. Aber es gibt einen Trick. Und zwar heißt der Trick, dass man direkt sagt, man ist das Arschloch. Also, der Kellner kam an den Tisch, hallo, hallo, und dann habe ich gesagt, ach, jetzt mal eine, man muss schon so reden, ach, jetzt mal eine Frage, leidlich. Ich weiß, wir sind jetzt die komischen Leute, ich weiß, wir sind die anstrengenden Kunden. Dann gucken die erstmal so ein bisschen so, aber wäre das vielleicht möglich, dass sie ein bisschen die Musik ausmachen, ein bisschen leiser machen, ein bisschen runterdrehen? Und was dann passiert ist, ich nenne es den Gegenteileffekt, weil man sagt, wir sind scheiße, dann sagen die anderen Leute, nein, auf keinen Fall, nein, sie sind nicht scheiße, das ist überhaupt kein Problem. Ich meine, die Frage ist jetzt auch nicht so krass dreist, aber ich glaube, wenn man die anders stellt, bekommt man vielleicht auch eine andere Antwort. Also, das mache ich ganz, ganz oft, auch wenn ich irgendwo anrufe oder so, irgendwo beim Kundendienst, dann sage ich, hallo, ich bin jetzt die Anstrengende, die ganz viel blöde Sachen wissen will und die einen ganz komplizierten Fall hat. Und die Leute sagen immer, nein, sie doch nicht. Ich sage euch, irgendwann kommt der Tag, da sagen die Leute, ja, stimmt.
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0: Lust hat, so traurig und wütend zugleich zu sein. Oh, ich liebe das. We went to hell and we never came back. Das ist eine Zeile da draus. Also wir sind zusammen zur Hölle gefahren oder in die Hölle und wir sind da niemals rausgekommen. Oh Gott, hat die gelitten, die Frau. Miley Cyrus gleich nach den News.
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12: Ich bin Jan Philipp. Seit Mitternacht ist Tanken ein bisschen weniger schlimm. Der Tankrabatt gilt und die Entlastung von knapp 17 Cent pro Liter Benzin oder Diesel ist von den Tankstellen zumindest teilweise schon an uns Verbraucher weitergegeben worden. Eigentlich gilt die Rabattregel erst für Kraftstoff, der seit Mitternacht die Tanklager oder Raffinerien verlassen hat. Wie geht es weiter für 11 Kitas mit fast 1000 Betreuungsplätzen im Kreis Darmstadt-Dieburg? Ihr Träger, die AWO Family, hat Insolvenz angemeldet. Ein Sprecher hat gesagt, dass das unter anderem an sinkenden Kinderzahlen liege. In einer Info an die Eltern heißt es, dass der Betrieb erstmal wie gewohnt weiterlaufe. Bis zu 540 Euro im Jahr vom Staat für die Rente. Das ist die Idee hinter dem neuen Altersvorsorgedepot. Es soll in wenigen Wochen an den Start gehen. Laut einer YouGov-Umfrage fühlt sich der Großteil der Deutschen aber schlecht darüber informiert. Deshalb wollen Stand jetzt nur 4 von 10 Befragten so ein neues Depot eröffnen. Willkommen im Europa-Cup-Achtelfinale, heißt es für die Fußballerinnen von Eintracht Frankfurt. Sie haben am Abend auch das Quali-Rückspiel gegen Hafnarfjörður aus Island gewonnen mit 4:1. Zuerst waren allerdings noch die Isländerinnen in Führung gegangen. Dein Planetwetter heute am 1. Oktober tatsächlich mal herbstlich. Viele Wolken, teils Schauer und Gewitter. Es ist auch Starkregen möglich, vereinzelt sogar Unwetter. Das Ganze aber noch bei recht angenehm 23 Grad in der Spitze. Auch morgen sind viele Wolken über Hessen unterwegs. Es bleibt aber meist trocken bei bis zu 22 Grad.
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0: A3 Würzburg-Frankfurt zwischen Hanau und Obertshausen 3 Kilometer Stop and Go. Die A3 Frankfurt-Köln zwischen Limburg-Nord und Dietz 5 Kilometer Stau. Der Grund: Bergungsarbeiten nach einem Lasterunfall. Da ist nur die linke Spur frei aktuell. A60 Mainz-Rüsselsheim zwischen Ginsheim-Gustavsburg und Bischofsheim 2 Kilometer Stau. A66 Hanau-Fulda zwischen Schlüchtern-Süd und Schlüchtern-Nord. Kaputter Laster auf der rechten Spur. Und noch die A643 Mainz Richtung Wiesbaden zwischen dem Dreieck Mainz und dem Schiersteiner Kreuz 6 Kilometer Stop and go. Das waren die größten Staus. 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
0: In Oberroden-Waldacker Hauptstraße, wenn du Richtung Dietzenbach fährst, da sind 50 und in Heuchelheim auf der Marktstraße Richtung Gießen bei der Bäckerei, da sind 30.
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0: Wunderschöner Himmel aktuell. Minja aus Hessisch-Lichtenau hat eine WhatsApp geschickt mit einem Foto. Guten Morgen, liebe Grüße. Gelb, Gold.

0: it. Also vergiss mal diese Horror-Clowns von 2016. Jetzt gibt's die Horror-Katze. Ist wirklich so schön. Guten Morgen an diesem Donnerstag. Hi, ich bin Jella. Und 2016, wer es jetzt nicht mehr so weiß, es war irgendwie ein Trend, angefangen im Internet in den USA, rübergeschwappt nach Deutschland, so erinnere ich mich. Menschen, die sich so als Horrorclowns verkleidet haben und dann Leute auf der Straße zum Beispiel erschreckt haben, die haben sich dann einfach irgendwie so, weiß nicht, auf die Straße gestellt. Und ich meine, die Vorstellung ist wirklich im wahrsten Sinne des Wortes, ist Horror. Ich habe es nochmal nachgeguckt. Also bundesweit wurden hunderte Fälle gemeldet, bei denen als Clowns maskierte Menschen Passanten aufgelauert haben, erschreckt haben und auch so bedroht haben, halt dann, weiß ich, mit so einem Baseballschläger. Also wirklich am Ende des Tages einfach nicht lustig. Sorry, es ist so. Irgendwann war damit Schluss. Und jetzt, 10 Jahre später, möchte ich sagen, ist die Katze aus dem Sack. Es gibt scheinbar einen neuen Trend. Ja, wobei man muss das beobachten, das wäre auch ein bisschen übertrieben, das zu sagen. Aber Cat in the Hat heißt das. Cat in the Hat? Habe ich es richtig gesagt? Es gibt so einen Comic mit einer Katze und diese Katze hat einen Hut auf. So einen großen Zylinderhut, der ist so rot-weiß gestreift. Und das gab es wohl in den USA. Es gibt so KI-Videos auch bei TikTok und so, wo diese Katze relativ gruselig aussieht. Die sieht natürlich aus wie ein Mensch, der sich als so eine Katze verkleidet. So, jetzt gab es das scheinbar in Deutschland, in Coswig, dass jemand sich so verkleidet hat und Leute erschreckt hat in einem Katzenkostüm mit diesem Hut. Und natürlich sagen die Leute, das könnte so ein bisschen sein wie damals. Ich möchte jetzt mal sagen, hört mal auf mit dem Scheiß. Es ist bald Halloween, da hat man einen Tag, wo man sich verkleiden kann, da kann man sich gruselig irgendwie anziehen und ein bisschen Buh machen. Aber jetzt da nachts irgendwo, weiß ich nicht, wo zu stehen in Kassel und zu warten, dass sich jemand in die Hose scheißt vor allem. Ich find's richtig bescheuert.
1: Why Don't You Stay ist für mich ein Song, der sowas wie so ein Soundtrack ist für eine schon längst vergangene Sommernacht, wo man nicht will, dass sie aufhört.
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1: Never change a running system. Das ist cooles Englisch für wenn's läuft, dann läuft's. Also warum soll man was ändern, was wunderbar funktioniert? Bestes Beispiel, die hier. Naked aus Schweden. Sexual hat sie richtig krass berühmt gemacht. Zusammen mit der US-amerikanischen Band Portugal The Man, Feel It Still, dafür gab es einen Grammy. Wir kennen die schon in der Vereinigung. Ich möchte mir sofort einen Handytarif machen, wenn ich diesen Song höre. War der nicht mal irgendwie von einem Handyanbieter oder so, Internetanbieter? Geil. Naked zusammen mit Portugal The Man und Glide. Und sie haben es wieder getan, Gott sei Dank, sich zusammengefunden und einen Song gemacht. Der heißt Some Kind of High und der klingt so.

0: Samstagmorgen kurz vor 8. Robin Thicke und Pharrell Williams, die wären bereit. dieses Geschrei im Hintergrund. Wir checken die Blurred Lines gleich nach den News für dich.
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7: Ich bin Jan Philipp. Eine öffentliche Toilette in Hadamar in Mittelhessen für über 350.000 Euro, die aber nur an 6 Tagen im Jahr aufgeschlossen wird. Das ist einer von 12 Fällen aus Hessen im aktuellen Schwarzbuch, das der Bund der Steuerzahler heute vorstellt. Darin werden Fälle von Steuerverschwendung aufgelistet. Unter anderem auch die Anschaffung von 5 Bäumen für ganze 100.000 Euro in Neuansbach. Das dürfte heute früh für lange Schlangen an der Tankstelle sorgen. Seit Mitternacht gilt der Tankrabatt von 17 Cent je Liter Sprit. Und der ist heute früh zumindest zum Teil schon an die Kunden weitergegeben worden. An ein paar Tankstellen bei uns in Hessen kostet der Liter E10 aktuell wieder knapp unter 2 Euro. Aber Achtung, auch heute gilt, um 12 Uhr dürfen die Tankstellen ihre Preise erstmal wieder erhöhen. Bei Bränden im Rhein-Main-Gebiet hat es gleich mehrere Verletzte gegeben. So wurde ein Feuerwehrmann bei einem Waldbrand in Darmstadt-Eberstadt verletzt. Am frühen Abend war das Feuer dort unter Kontrolle. In Wiesbaden-Biebrich war ein Sperrmüllhaufen in Flammen aufgegangen. Hier erlitten 2 Mitarbeiter des Entsorgungsbetriebs Rauchgasverletzungen. Wer kleinen Kindern hinterherrennt, der ahnt es schon, die machen ordentlich Schritte. Im Schnitt sind es bei 3- bis 4-Jährigen 18.000 Schritte pro Tag, so eine neue Studie im Fachmagazin Lancet. Sehr aktive Kinder kommen demnach sogar auf fast 30.000 Schritte. Da können die meisten Erwachsenen bei weitem nicht mithalten. Dein Planetwetter heute am 1. Oktober tatsächlich mal herbstlich. Viele Wolken, teils Schauer und Gewitter. Es ist auch Starkregen möglich, vereinzelt sogar Unwetter. Das Ganze aber noch bei recht angenehmen 23 Grad in der Spitze. Auch morgen sind viele Wolken über Hessen unterwegs. Es bleibt aber meist trocken bei bis zu 22 Grad.
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0: Achtung A66 Hanau-Fulda zwischen Schlüchtern-Süd und Schlüchtern-Nord. Kaputter Laster, rechte Spur, da bitte aufpassen. A3 Würzburg-Frankfurt zwischen dem Rasthof Weißkirchen und Obertshausen, 4 Kilometer Stop and Go. A3 Frankfurt-Köln zwischen Limburg-Nord und Dietz, 5 Kilometer Stau. A60 Mainz-Rüsselsheim zwischen Ginsheim-Gustavsburg und Bischofsheim, 2 Kilometer Stau. Was für ein S-Laut nehme ich da? Und die A643 Mainz-Wiesbaden zwischen dem Dreieck Mainz und dem Schiersteiner Kreuz, 6 Kilometer Stop and Go. Das waren die größten Staus. 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
0: Am Ortsausgang von Bad Vilbel, Büdinger Straße, wenn du Richtung Niederdorf-Felden fährst. Baustelle, da in der Höhe, da sind 50. Und in Hanau, Kastanienallee, beim Parkplatz, da sind 30 erlaubt.
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0: Und John hat auch noch einen Blitzer gemeldet per WhatsApp. In Kassel, unter Neustadt, Haltestelle, stadtauswärts, 30er-Zone. Danke dir.

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0: 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Anne Hathaway, Dakota Johnson und Josh Hartnett. Und es geht um eine sehr, sehr, sehr bekannte Schriftstellerin, die aber nicht mehr schreiben kann. Und deswegen soll Dakota Johnson kommen und das machen. Und es ist alles wirklich ganz, ganz schlimm, wie im Irrenhaus.
1: Ich wurde engagiert, um Verity zu helfen beim Schreiben.
3: Verity hatte einen Autounfall. Sie wird nie wieder laufen.
1: Oh mein Gott.
3: Sie müssen eine Weile zu uns ins Haus ziehen.
4: Stand genau da, Jeremy!
3: Sie kann nicht gehen.
4: Sie ist eine Lügnerin, siehst du?
5: Die Wahrheit. Es gibt kein Licht, wo wir hingehen.
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10: Ich bin Jan Philipp. Seit Mitternacht ist Tanken ein bisschen weniger schlimm. Der Tankrabatt gilt und die Entlastung von knapp 17 Cent pro Liter Benzin oder Diesel ist von den Tankstellen zumindest teilweise schon an uns Verbraucher weitergegeben worden. Eigentlich gilt die Rabattregel erst für Kraftstoff, der seit Mitternacht die Tanklager oder Raffinerien verlassen hat. Eine 4-Jährige stirbt in einer Kronberger Zahnarztpraxis kurz nach einer Narkose. Heute wird in Frankfurt das Urteil gegen den damaligen Narkosearzt erwartet. Er soll insgesamt 4 Kindern verunreinigtes Narkosemittel gespritzt haben. Die Staatsanwaltschaft fordert wegen Mordes eine lebenslange Haftstrafe. Er sei zutiefst erleichtert, dass nichts Schlimmeres passiert ist. Das sagte Außenminister Wadefuhl nach dem Vorfall im Cockpit eines Fly-Dubai-Flugs. Ein Absturz wäre eine totale Katastrophe gewesen, die auch in der Region und im israelischen Wahlkampf für erhebliche Unruhe gesorgt hätte. Die israelische Regierung geht bei dem Vorfall von einem versuchten Terroranschlag aus. Einer der Piloten wollte die Maschine offenbar zum Absturz bringen, wurde aber von Passagieren gestoppt. Kommt jetzt der erste Sieg für den neuen Fußball-Bundestrainer Jürgen Klopp? Deutschland spielt heute Abend in der Nations League gegen Serbien. Anstoß ist um 20.45 Uhr. Bisher gab es für Klopp ein Unentschieden und eine Niederlage. Dein Planetwetter heute eher grau und nass. Seit Mitte letzter Woche haben wir kalendarisch zumindest Herbst und heute merken wir das auch. Es gibt immer wieder Schauer und Gewitter, teilweise ist sogar mehrstündiger Starkregen und vereinzelte Unwetter möglich. Das Ganze bei bis zu 23 Grad in der Spitze. Auch morgen bleibt's bewölkt, dafür aber meist trocken. Die Höchstwerte dann bis 22 Grad.
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12: Achtung A7, Kassel-Fulda, zwischen Bad Hersfeld-West und dem Kirchheimer Dreieck, kaputter Laster, rechte Spur, da bitte aufpassen. Achtung A661, Egelsbach-Oberursel, zwischen Frankfurt-Eckenheim und Frankfurt-Heddernheim, ein kaputtes Auto in der Baustelle, da bitte auch vorsichtig fahren. A60, Mainz-Rüsselsheim, zwischen Mainz-Weisenau und Bischofsheim, 4 Kilometer Stau an der Baustelle. A661, Egelsbach-Oberursel, zwischen Frankfurt-Friedberger Landstraße und Frankfurt-Eckenheim, 2 Kilometer Stau und die A671, beide Richtungen zwischen Main-Spitz-Dreieck und Hochheim-Süd, 2 Kilometer Stau. Und noch die B49. Hallo nochmal reingeschlittert. Limburg-Gießen zwischen Solms-Niederbiel und dem Tunnel Wetzlar, 2 Kilometer Stau.
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12: In Oberroden-Waldacker auf der Hauptstraße, wenn du Richtung Gietzenbach fährst, da sind 50. Und in Elbtal auf der B54, beide Richtungen bei der Feuerwehr, da sind 70 erlaubt.
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12: 1. Oktober ist heute und da beginnt für viele Studis das Wintersemester. Deswegen an die Unis, liebe Grüße. Ihr schafft das, auch wenn ihr es manchmal nicht glaubt.

0: Happy Birthday heute an diesem 1. Oktober an Reality-Star und Ikone Daniela Katzenberger.
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0: Dreck, Schneck, Check. 40 wird sie. Ich gar nicht mehr. Ach, ich liebe die schon doll, die Daniela Katzenberger. Also 40 Jahre alt wird sie. Sternzeichen Waage für Waage und alle. Wir gehen rein für den heutigen Tag.
2: Wassermann.
0: Deine Intuition, die könnte heute besonders stark sein. Vertrau auf dein inneres Gespür. Dein Lucky Level 4 von 5.
2: Fische.
0: Sag nicht gleich nein heute, da könntest du Entscheidungen ein bisschen länger überdenken. 2 von 5.
2: Widder.
0: Keine Panik, nix wird ja so heiß gegessen, wie es gekocht wird. 3 von 5 für dich.
2: Stier.
0: Dein Bauch sagt dir, du bist auf der richtigen Fährte, dann bleib dabei. 4 von 5.
2: Zwillinge.
0: Lass dich so ein bisschen treiben, weil daraus entstehen manchmal die besten Ideen. Volle Punktzahl, 5 von 5.
2: Krebs.
0: Geduld kann gefragt sein, wie heißt es so schön, kommt Zeit, kommt Rat. 3 von 5.
2: Löwe.
0: Deine Leidenschaft, die kann sehr stark sein. Achte drauf, dass die in einem Streit nicht kippt. 3 von 5.
2: Jungfrau.
0: Manchmal da ist Genuss wichtiger als die Pflicht. Gönn dir heute gerne was Besonderes. 4 von 5.
2: Waage.
0: Keine falsche Bescheidenheit. Sag einfach, was du dir wünschst. Dein Lucky Level. 5 von 5.
2: Skorpion.
0: Nicht nur im Kopf, auch körperlich könntest du dich so ein bisschen fit halten. Auf geht's. 3 von 5.
2: Schütze.
0: Mogeln ist nicht. Du könntest so ein bisschen beobachtet werden. Lucky Level. 2 von 5.
2: Steinbock.
0: Im Job, da öffnet sich vielleicht eine Tür. Entscheide schlau, ob du auch da durchgehen willst. Dein Lucky Level. 4 von 5.
2: Lucky Star.
0: Und das ist die Waage. Sprich deine Wünsche aus.
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0: ist offiziell Oktober. Oktober, ne? Noch 3 Monate, dann 2 Weihnachten. Kann man das glauben? Ich finde, das ist ein herzlicher Song. Tame Impala und Jenny mit Dracula gleich nach den News.
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6: Ich bin Jan Philipp. Eine öffentliche Toilette in Hadamar in Mittelhessen für über 350.000 Euro, die aber nur an 6 Tagen im Jahr aufgeschlossen wird. Das ist einer von 12 Fällen aus Hessen im aktuellen Schwarzbuch, das der Bund der Steuerzahler heute vorstellt. Darin werden Fälle von Steuerverschwendung aufgelistet. Unter anderem auch die Anschaffung von 5 Bäumen für ganze 100.000 Euro in Neuansbach. Das dürfte heute früh für lange Schlangen an der Tankstelle sorgen. Seit Mitternacht gilt der Tankrabatt von 17 Cent je Liter Sprit. Und der ist heute früh zumindest zum Teil schon an die Kunden weitergegeben worden. An ein paar Tankstellen bei uns in Hessen kostet der Liter E10 aktuell wieder knapp unter 2 Euro. Aber Achtung, auch heute gilt, um 12 Uhr dürfen die Tankstellen ihre Preise erstmal wieder erhöhen. Dramatische Szenen bei einer Hinrichtung im US-Bundesstaat Tennessee. Obwohl eine verurteilte Mörderin 2 Giftspritzen bekommen hatte, lebte sie noch und schnarchte laut Gerichtsdokumenten. Sie kam demnach in ein Krankenhaus. Es war der erste Versuch seit über 200 Jahren in Tennessee, eine Frau hinzurichten. Wer Amazon Prime nutzt, bekommt vielleicht bald Geld zurück. Der Bundesgerichtshof beschäftigt sich heute mit der starken Preiserhöhung des Abos aus dem Jahr 2022. Laut Verbraucherzentrale war der Aufschlag rechtswidrig, weil Amazon die Kunden nicht um Erlaubnis gefragt hat. Das Urteil aus Karlsruhe ist auch ein wichtiges Signal für Kunden anderer Streamingdienste wie Netflix oder Apple TV.
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6: Dein Planetwetter heute grau und nass. Herbst quasi bei uns in Hessen. Es kann immer wieder regnen, teils auch Starkregen und vereinzelt Unwetter. Also es wird relativ ungemütlich, das Ganze aber bei recht angenehmen 23 Grad in der Spitze. Auch morgen viele Wolken bei uns unterwegs. Zum Nachmittag lockert es auf. Im Gegensatz zu heute bleibt es dann aber morgen trocken bei bis zu 22 Grad.
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0: A3 Würzburg-Frankfurt zwischen dem Rasthof Weißkirchen und Obertshausen 3 Kilometer Stop and Go. A3 Frankfurt-Köln zwischen Rauenheim und dem Wiesbadener Kreuz 2 Kilometer Stop and Go. A5 Darmstadt-Heidelberg zwischen Hemsbach und dem Kreuz Weinheim 2 Kilometer Stau und die A643 Mainz-Wiesbaden zwischen dem Dreieck Mainz und dem Schiersteiner Kreuz 5 Kilometer Stop and Go. Das waren die größten Staus. 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
0: In Heuchelheim, Marktstraße, wenn du Richtung Gießen fährst, bei der Bäckerei 30 sind da erlaubt und auf der B43. Das ist Lützelweg in Richtung Homburg bei der Abbiegung zum Industriegebiet. Da sind 70.
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0: Wir checken einen neuen Song, der sehr nice ist, von Naked und Portugal, The Man. Vorher gibt's Tame Impala und Jenny mit Dracula am 1.

Jungs, die kommen aus Schweden. Sexual kennst du natürlich auch hier vom Planet. Richtig nicer Song. Und sie haben sich zusammengetan und ein Baby wurde geboren namens Glide. Kleines, tolles, musikalisches Baby. Also, never change a running system, sagt man ja, wenn man cool Englisch redet. Also, wenn's läuft, dann läuft's. Warum was ändern, wenn's doch super klingt und ist? Und das haben sie sich gedacht. Naked, zusammen mit Portugal the Man, haben sich wieder zusammengetan. Zweites Kind ist geboren. Some Kind of High. Klingt so. 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

0: relativ schlimm, was Rihanna Anfang des Jahres da passiert ist. Im März fallen nämlich Schüsse auf ihrem Anwesen in Kalifornien. Sie ist mit der Familie zu Hause, also wie gestört, wirklich. Jetzt wurde Anklage erhoben wegen Mordes. Alles dazu und was sonst noch geht, wir checken das gleich in den Planet News.
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5: Ich bin Jan Philipp. Seit Mitternacht gilt der Tankrabatt. Und das macht sich tatsächlich an den Zapfsäulen schon bemerkbar. Zumindest teilweise wurde der Rabatt von knapp 17 Cent pro Liter an die Kunden weitergegeben. Er gilt jetzt vorerst bis Ende des Jahres. Wie geht es weiter für 11 Kitas mit fast 1000 Betreuungsplätzen im Kreis Darmstadt-Dieburg? Ihr Träger, die AWO Family, hat Insolvenz angemeldet. Ein Sprecher hat gesagt, dass das unter anderem an sinkenden Kinderzahlen liege. In einer Info an die Eltern heißt es, dass der Betrieb erstmal wie gewohnt weiterlaufe. Im März fallen Schüsse auf dem Anwesen von Rihanna in Kalifornien. Jetzt ist Anklage gegen eine 36-Jährige erhoben worden. Ihr wird versuchter Mord und tätlicher Angriff mit einer halbautomatischen Waffe vorgeworfen. Das Motiv ist noch unklar. Rihanna, ihr Mann und ihre drei Kinder waren zu Hause, als die Schüsse fielen. Kommt jetzt der erste Sieg für den neuen Fußball-Bundestrainer Jürgen Klopp? Deutschland spielt heute Abend in der Nations League gegen Serbien. Anstoß ist um 20.45 Uhr. Bisher gab es für Klopp ein Unentschieden und eine Niederlage. Dein Planetwetter heute grau und nass. Herbst quasi bei uns in Hessen. Es kann immer wieder regnen, teils auch Starkregen und vereinzelt Unwetter. Also es wird relativ ungemütlich, das Ganze aber bei recht angenehmen 23 Grad in der Spitze. Auch morgen viele Wolken bei uns unterwegs. Zum Nachmittag lockert es auf. Im Gegensatz zu heute bleibt es dann aber morgen trocken bei bis zu 22 Grad.
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0: A45 Dortmund-Gießen zwischen Herborn-West und Herborn-Süd, 2 Kilometer Stau. Die A60 Rüsselsheim-Mainz zwischen Hechtsheim-Ost und dem Kreuz Mainz-Süd, 2 Kilometer Stau. A60 nochmal, aber Richtung, also Mainz Richtung Rüsselsheim in die andere Richtung, zwischen Mainz-Laubenheim und Bischofsheim, 4 Kilometer Stau. Und noch die A661 Egelsbach-Oberursel zwischen Frankfurt-Friedberger Landstraße und Frankfurt-Eckenheim, 2 Kilometer Stau. Das waren die größten Staus. 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
0: In Fulda-Lehnerz auf der Leipziger Straße, da sind 30. Und in Heuchelheim, Marktstraße, wenn du Richtung Gießen fährst bei der Bäckerei, da sind 30.
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0: Und für alles, was du gerne melden würdest, Stau, Blitzer, ruf auch gerne an. Planet Free Phone 0800 978 3000.
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0: Boah, also dieser Film, ich muss den unbedingt sehen. Der ist irgendwie gruselig, der ist irgendwie spannend, alleine nur vom Trailer. Und der ist sehr gut besetzt mit Dakota Johnson, spielt mit Anne Hathaway und Josh Hartnett. Es geht um eine ganz berühmte Schriftstellerin, die ihren Roman fertig schreiben soll, das aber nicht kann. Und das soll dann Dakota Johnson übernehmen. Gibt ein paar Probleme dabei.
2: Ich wurde engagiert, um Verity zu helfen beim Schreiben.
3: Verity hatte einen Autounfall. Sie wird nie wieder laufen.
2: Oh mein Gott.
3: Sie müssen eine Weile zu uns ins Haus ziehen.
2: Ganz genau da, Jeremy!
3: Sie kann nicht gehen.
2: Sie ist eine Lügnerin, siehst du?
4: Die Wahrheit. Es gibt kein Licht, wo wir hingehen.
0: Ach Gott, ich möchte da nicht hin, aber ich möchte natürlich sehen, wie es ausgeht und anfängt und in der Mitte auch noch was. Verity, ab heute im Kino, Alicia aus Frankfurt, die geht hin, die haben wir ausgelost und die nächste Chance für dich, die Kinotickets für diesen sehr geilen Film zu gewinnen, heute Nachmittag bei Patrick um 4:15.

0: all-time favorite for Clash. So ein geiler Track. Linkin Park zusammen mit Jay-Z. Ich liebe vor allem diesen Anfang. Oh. Yeah.
1: Thank you.
0: Far too kind. Ach, da gehe ich auf, du, wie eine Blume. Wir checken Numb, Encore, gleich. Melissa, hast du über mich gelacht gerade? Melissa, lachst du über mich? Ich habe gerade ein bisschen geschmunzelt, aber das sind Blicke, die kenne ich. Melissa aus dem Planet Team, mua, du kleiner Schatz. Und Linkin Park und Jay-Z gleich.
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12: Ich bin Jan Philipp. Eine öffentliche Toilette in Hadamar in Mittelhessen für über 350.000 Euro, die aber nur an 6 Tagen im Jahr aufgeschlossen wird. Das ist einer von 12 Fällen aus Hessen im aktuellen Schwarzbuch, das der Bund der Steuerzahler heute vorstellt. Darin werden Fälle von Steuerverschwendung aufgelistet. Unter anderem auch die Anschaffung von 5 Bäumen für ganze 100.000 Euro in Neuansbach. Fast die Hälfte der Beschäftigten in Deutschland arbeitet im Job bereits mit eigenständigen KI-Programmen. Das ist das Ergebnis einer weltweiten Studie des Technologiekonzerns HP. Gleichzeitig wächst bei vielen die Angst, durch künstliche Intelligenz ersetzt zu werden. Das führt dazu, dass die meisten Angestellten aktuell ihren Job nicht wechseln wollen. Bis zu 540 Euro im Jahr vom Staat für die Rente. Das ist die Idee hinter dem neuen Altersvorsorgedepot. Es soll in wenigen Wochen an den Start gehen. Laut einer YouGov-Umfrage fühlt sich der Großteil der Deutschen aber schlecht darüber informiert. Deshalb wollen Stand jetzt nur 4 von 10 Befragten so ein neues Depot eröffnen. Wer kleinen Kindern hinterherrennt, der ahnt es schon, die machen ordentlich Schritte. Im Schnitt sind es bei 3- bis 4-Jährigen 18.000 Schritte pro Tag, so eine neue Studie im Fachmagazin Lancet. Sehr aktive Kinder kommen demnach sogar auf fast 30.000 Schritte. Da können die meisten Erwachsenen bei weitem nicht mithalten. Dein Planetwetter heute, ja, so ein erster Vorgeschmack auf den Herbst. Viele, viele Wolken sind unterwegs. Es kann immer wieder Schauer und Gewitter geben. Achtung, laut deutschem Wetterdienst sind auch mehrstündiger Starkregen und vereinzelte Unwetter möglich. Das Ganze bei bis zu 23 Grad in der Spitze. Auch morgen zum Start ins Wochenende bleibt's bewölkt. Es lockert dann im Laufe des Tages etwas auf. Im Gegensatz zu heute bleibt's auch trocken bei bis zu 22 Grad.
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0: Achtung auf der A66, Wiesbaden-Frankfurt in Höhe vom Schiersteiner Kreuz, kaputtes Auto, rechte Spur, da bitte aufpassen. Die A5, Darmstadt-Heidelberg zwischen Hemsbach und dem Kreuz Weinheim, 2 Kilometer Stau. A643, Mainz-Wiesbaden zwischen Mainz-Mombach und dem Schiersteiner Kreuz, 3 Kilometer Stop and Go. A671 Mainz-Wiesbaden zwischen dem Mainz-Spitz-Dreieck und Hochheim-Süd 2 Kilometer Stau und die B49 Limburg-Gießen zwischen Solms-Niederbiel und Tunnel-Wetzlar 2 Kilometer Stau.
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0: gibt's in Münchhausen-Niederasfe auf der Friedhofsstraße in Höhe vom Friedhof, da sind 30 und B43 Lützelweg in Richtung Homburg bei der Abbiegung zum Industriegebiet. 70 sind erlaubt, gute Fahrt.

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1: Ich habe einen sehr guten Trick, einen sogenannten Lifehack. Und zwar gestern im Restaurant, die Musik, wir saßen draußen, die Musik war zu laut. So, wie sagt man das jetzt? Ne? Ist vielleicht auch so ein bisschen unangenehm, Kritik zu äußern oder eine solche Bitte zu haben. Aber es gibt da einen sehr guten Trick, den wende ich oft an. Erstmal muss man in so einer Stimme reden, auch mit den Leuten. Da muss man sagen, Entschuldigung, ich habe mal eine Frage. Jetzt nicht genauso eins zu eins, aber es muss schon rüberkommen, dass es einem selber unangenehm ist, weil wir wollen beim Gegenüber das Gegenteil erzeugen. Also mir ist etwas unangenehm, die andere Person sagt, nein, nein, nein. Brauche nicht unangenehm zu sein, fragen Sie ruhig, im besten Falle. Und dann habe ich in dieser weinerlichen Knödelstimme gesprochen und habe angekündigt, dass meine Bitte jetzt ein bisschen blöd ist. Also ich sage dann sowas wie, oh, ich weiß, ich bin jetzt der nervige Gast. Oder am Telefon, weiß ich nicht, Kundenservice, sage ich, ja, ich bin jetzt so irgendwie die anstrengende Kundin. Und es ist wirklich oft so, dass es beim Gegenüber das Gegenteil erzeugt. Es ist so, weil die Leute sagen ganz oft, nein, ach Quatsch. Oder, ach, wollen wir doch erst mal sehen. Weil wenn bei mir schon das Negative ist, Minus mal Minus ist Plus. Heißt das so? Ich weiß es doch nicht. Aber es funktioniert oft. Und deswegen habe ich in der Knödelstimme gesprochen und habe Folgendes gesagt. Oh, es tut mir jetzt ganz leid, aber ich weiß, ich bin jetzt die nervige Kundin und der Gast, aber können Sie vielleicht die Musik ein bisschen leiser machen? Und zack, kein Problem. Es funktioniert. Deswegen, vielleicht mal anwenden. Ich hoffe, das klappt auch bei dir.
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3: Bitte auf der A66 Hanau Richtung Fulda. Zwischen Schlüchtern Süd und Schlüchtern Nord steht ein kaputter Laster auf der rechten Spur, also bitte fahr vorsichtig. Und auch Achtung auf der A66 Wiesbaden Richtung Frankfurt. In Höhe des Schierstander Kreuzes steht ein kaputtes Fahrzeug auf der rechten Spur, also bitte auch hier vorsichtig. Und nochmal auf der A66 Wiesbaden Richtung Frankfurt zwischen Wiesbaden-Mainzer Straße und Wiesbaden-Erbenheim 3 Kilometer Stop and Go.
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3: In Mehrenberg auf der Industriestraße in Richtung Walburg in Höhe der Fleischerei steht einer, hier darfst du 50 fahren. Und in Fulda-Lehnherz auf der Leipziger Straße in einer 30er-Zone wird auch geblitzt.

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2: Ich habe letztens eine Werbung gesehen von einem neuen Staubsauger, der den Dreck, den er einsaugt, analysiert. Versteht mich nicht falsch, ich finde technischen Fortschritt wichtig. Aber das, ich brauche doch auch keine Toilette, die meinen, ich sage jetzt mal, Stuhlgang analysiert. Naja, obwohl, stell dir mal vor, du kommst von der Toilette und dann steht da auf der Schüssel, bitte essen Sie mehr Ballaststoffe.

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1: Auf der A3 Frankfurt Richtung Würzburg zwischen dem Frankfurter Kreuz und dem Offenbacher Kreuz 3 Kilometer Stau. A45 Dortmund Richtung Gießen zwischen Eringshausen und dem Wetzlarer Kreuz 2 Kilometer Stau. Und auf der A66 Wiesbaden Richtung Frankfurt zwischen Wiesbaden-Mainzer Straße und Rasthof Wiesbaden-Erbenheim gerade 3 Kilometer Stop and Go.
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1: Am Ortsausgang von Bad Vilbel auf der Büdinger Straße in Richtung Niederdorf-Felden in Höhe der Bushaltestelle wirst du geblitzt, hier darfst du 50 fahren. Und in Heuchelheim auf der Marktstraße in Richtung Gießen, in Höhe einer Bäckerei und hier sind 30 erlaubt. Und wenn auch du was gesehen hast, einen Stau oder einen Blitzer, dann schick uns doch gerne eine WhatsApp an die 0172 978 3000.
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0: 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Und heute? Was denn?
1: Schau mal, ja. Man muss nicht immer alles den Leuten darum, ums Mäulchen Honig zu schmieren.
0: Ja, das stimmt. Hatte ich aber auch gar nicht vor. Ich wollte einfach nur eine Serie empfehlen.
2: Ein Verbrechen. 13 Menschen von der Außenwelt abgeschnitten. Und ein Mörder unter uns.
0: Eine schöne neue Krimi-Miniserie.
2: Eine verwickelte Liebesgeschichte. Eine offene Rechnung von früher. Oder der bloße Wunsch zu töten.
0: Bei der jeder der Mörder sein kann, aus Gründen.
2: Ich würde töten für einen Schluck Whisky.
0: Mhm. 4 Folgen sind das nur, das heißt, theoretisch kannst du das ganz schnell an einem Tag wegsuchten. Also theoretisch. Das letzte Problem, jetzt neu bei Netflix. Und der Film hat's einfach in die Tagesschau geschafft, noch bevor er rausgekommen ist.
3: Digga.
0: Genau, der läuft jetzt nämlich im Kino.
4: Mr. President, wir sind einer Katastrophe dieses Ausmaßes völlig schutzlos ausgeliefert.
5: Was ist unser Worst-Case-Szenario?
4: 18 Billionen Dollar.
0: Weltuntergang mit Tom Cruise, kennst du eigentlich?
6: Digga hat uns in diese Scheiße geritten und Digga gräbt uns da auch wieder raus.
2: Verdammte Scheiße, legen wir los.
0: Nur ihn erkennst du erstmal gar nicht. Er sieht ganz anders aus für den Film.
7: Mutter Natur, sie liebt Gewinner.
8: Du rettest für uns die Welt.
6: Okay, Freunde, Mutter Natur will zeigen, was sie drauf hat.
0: Tom Cruise als mächtigster Mann der Welt, Digga, jetzt neu im Kino.
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9: Auf der A3 Frankfurt Richtung Würzburg zwischen dem Mönchhofdreieck und Frankfurt Süd 4 Kilometer Stau. A7 Fulda Richtung Würzburg zwischen Rasthof Utrichshausen West und Bad Bückenau-Volgers 2 Kilometer Stau. A67 Mannheim Richtung Darmstadt zwischen Lorsch und Pfungstadt 3 Kilometer Stau. Und auf der A671 in beiden Richtungen zwischen dem Main-Spitzdreieck und Hochheim Süd 2 Kilometer Stau. Das waren jetzt die größten Staus. 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
9: In Elbtal auf der B54 in beiden Richtungen in Höhe der Feuerwehrwüste geblitzt, hier darfst du 70 fahren. Und in Oberrodenwaldacker auf der Hauptstraße in Richtung Dietzenbach steht auch einer und hier

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0: Ich habe hier gerade was gelesen aus den USA. Das hat die Polizei dort in Queensboro mitgeteilt. Die haben gesagt, wer in der Nacht von Donnerstag auf Freitag verhaftet wird, der muss durchgehend als Strafe die neuen Taylor Swift Songs hören. Haben sie also spaßhaft? Ich bin mir sicher, dass sich da einige extra für haben verhaften lassen. Musst du nicht machen, du hörst auch gleich einfach so. Taylor Swift, I knew it, I knew you für dich, gleich in ein paar Minuten.
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0: Es ist gleich 9:09 und Achtung, auf der A5 Kassel-Frankfurt zwischen dem Reiskirchener Dreieck und dem Gambacher Kreuz, da läuft gerade ein Polizeieinsatz, deshalb da bitte ganz vorsichtig unterwegs sein. Und die B49 nach Limburg Richtung Gießen, zwischen Solms-Niederbiel und dem Tunnel Wetzlar gerade 2 Kilometer Stau.
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0: Zwischen Biblis und Worms an der Kreuzung Richtung Kraftwerk in beiden Richtungen steht da ein Blitzer, darfst nur 60 fahren und dann noch einer in Dillenburg in der Rehgartenstraße, da ist 30 erlaubt.
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0: Vielleicht hörst du das ja. Ich bin völlig außer Atem, weil ich kurz vorher der Show eben nochmal auf dem Klo war und hergerannt bin. Muss vielleicht mal meine Kondition checken. Mache ich jetzt. Auf dem Weg zum Käffchen.
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0: Tame Impala für dich. Es ist 4 nach 2.
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0: Und ich brauche jetzt mal deine Einschätzung, ob das da gestern, was mir passiert ist, witzig war oder einfach nur peinlich. Also ich habe einen Kumpel Burger essen und da gab es einen Burger, der hieß... Muss ich schon lachen. Der hieß Horny Boy. So. Und frag mich nicht warum. Ich fand's einfach witzig und dann habe ich den so bestellt. Ja, ich würde einmal den Burger nehmen, der so heißt wie mein Kumpel. Den Horny Boy, bitte. Also, sorry. Der Kellner aber... Alter, der hat nicht mal einen Mundwinkel verzogen. Der stand da einfach so... Horny Boy, okay, für dich und für dich. Ey, jetzt die Frage, also war das scheiße oder hat er den schon tausendmal gehört und dachte sich, oh, nicht schon wieder so ein Freak? Oder hat er nicht gecheckt und der war ganz okay? Sag mal bitte, es nagt an mir. WhatsApp gerne, 01729783000. Also, ich meine Horny Boy, wie mein Kumpel. Alter, das ist doch Comedy Gold oder nicht?
1: Naja. Daily

0: Boston, To Love Somebody für dich, 20 nach 2. Schönen Donnerstag. Und Melissa lebt meinen absoluten Albtraum. Sie ist vor ein paar Monaten umgezogen und wohnt im vierten Stock. Vierter Stock ohne Aufzug. Das sollte wirklich absolut verboten werden, weil sie meinte, sie dadurch irgendwie mehrmals am Tag quasi körperlich leidet. Was damit gemeint ist, ist wirklich crazy. Checken wir gleich in 10 Minuten.
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0: Programm ist Same Old Love für dich. 20 vor 3 an diesem Donnerstagnachmittag und ich sag's, wie es ist. Falls ich irgendwann nochmal umziehen sollte und es wird nicht das Erdgeschoss, dann muss es einen Aufzug geben. Also mit Einkäufen in den, sag mal, 16. Stock laufen, na, auf gar keinen Fall. Also sorry, bin ich beim Gedanken dran schon jetzt aus der Puste. Und da gibt's aber Menschen wie Melissa, steht mir jetzt gegenüber, kann den Kopf schütteln. Freiwillig in den 4. Stock war's, ne? Gezogen. Mm. Ohne Aufzug.
1: Ja, was soll ich machen? Die Wohnung war einfach so schön. Und dann dachte ich, ja komm, geht schon. Aber nee, es geht nicht, habe ich jetzt gemerkt. Ich habe jetzt erst gecheckt, wie viel das ist jeden Tag. Und ich habe ausgerechnet, okay, was soll ich lügen? Ich habe es nicht ausgerechnet, ich habe es gezählt, die Stufen. Es sind 68 Stufen. Aha. Und wenn man anders denkt, sind es 24 Höhenmeter jeden Tag.
0: 24?
1: Ja.
0: Das ist wirklich heftig. Wenn du es so sagst, klingt gar nicht so wenig, ehrlicherweise. Aber ey, du wolltest es so. Und immerhin, guck mal, du bleibst dadurch fit.
1: Ja, nee, das ist ja das Ding. Das ist, mir wird immer schwindelig auf der Treppe. Ich bin nicht fit. Wenn ich runterlaufe, jedes Mal so, oh, Scheiße.
0: Vielleicht, also ich bin kein Arzt, aber vielleicht doch mal drüber checken lassen, weil das ist, glaube ich, nicht normal. Nee. Aber, kleiner Fun-Fact, weil ich habe jetzt auch gerade was ausgerechnet, wenn du sagst, es sind 24 Höhenmeter am Tag. Der Mount Everest ist der höchste Berg der Welt. Mhm. 8848 Meter ist er hoch. So, und diese Höhe schaffst du in knapp einem Jahr. Also, großen Respekt. Du kannst bald sagen, du warst schon auf dem Mount Everest.
1: Ja, mega.

0: Karneval ist geil, außer du bist da am Arbeiten. Dann ist es wirklich der absolute Horror, hat Nico Santos jetzt erzählt. Der war eh nie so der Karneval-Fan, hat aber früher als Kellner genau in dieser Zeit gearbeitet. Jeder Tag war brutal anstrengend, meinte er, aber dafür, ein Gutes hatte es, hat er an diesen Tagen mit Abstand das meiste Trinkgeld bekommen. Auf das ist er mittlerweile jetzt nicht mehr angewiesen. Ihn hörst du hier gleich. All-Time High, Nico Santos nach News.
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2: Dieser Trick funktioniert jedes Mal. 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Dann gucken die erstmal so ein bisschen so. Aber wäre das vielleicht möglich, dass sie ein bisschen die Musik ausmachen? Und was dann passiert ist, ich nenne es den Gegenteileffekt, weil man sagt, wir sind scheiße. Dann sagen die anderen Leute, nein, auf keinen Fall. Nein, sie sind nicht scheiße. Das mache ich ganz, ganz oft, auch wenn ich irgendwo anrufe oder so, irgendwo beim Kundendienst, dann sage ich, hallo, ich bin jetzt die Anstrengende, die ganz viel blöde Sachen wissen will und die einen ganz komplizierten Fall hat. Und die Leute sagen immer, nein, sie doch nicht. Ich sage euch, irgendwann kommt der Tag, da sagen die Leute, ja, stimmt.
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5: Ich bin Judith. Direkt beim Verkauf einer Vape an eine 17-Jährige hat die Polizei in Kassel zwei Verdächtige in einem Kiosk erwischt. Ein Mann und eine Frau sollen dort laut Ermittlern in großem Stil illegale Substanzen an Jugendliche verkauft haben. Bei der Razzia beschlagnahmten die Beamten massenhaft Vapes, Lachgas, Joints und über 55.000 Euro Bargeld. Beide wurden festgenommen. Jetzt doch keine Zuckersteuer. Das Kanzleramt stoppt den Gesetzentwurf von Finanzminister Klingbeil. Das hat die dpa aus Regierungskreisen erfahren. Der überarbeitete Entwurf sei nicht abgesprochen und ziele auch nicht mehr nur auf gesundheitliche Aspekte, sondern solle vor allem mehr Geld bringen. Geplant war, alle Getränke ab 5 Gramm Zucker zu besteuern. Die Menschen in Hessen sind im Schnitt 44,4 Jahre alt und damit sind wir gut ein halbes Jahr jünger als der Bundesdurchschnitt. Allerdings ist die hessische Bevölkerung insgesamt älter geworden. Seit der letzten Erhebung 2011 um genau ein Jahr, berichtet das Statistische Landesamt. Die heute jüngsten Einwohner leben in Gießen, die ältesten dagegen im Schwalm-Eder-Kreis. Obst und Gemüse im Supermarkt sind weiter zu oft in Plastik verpackt. Das zeigt eine aktuelle Analyse der Deutschen Umwelthilfe. Vor allem bei Discountern ist der Anteil der Verpackungen demnach extrem hoch. Die Umweltschützer fordern deshalb jetzt strengere gesetzliche Regeln.
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5: Dein Planetwetter? Es gibt teils Schauer und Gewitter und auch Starkregen ist vereinzelt drin. Die Temperaturen klettern bis auf 23 Grad. Morgen wird's trockener.
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0: Um 3:09 und die A7 Fulda Würzburg. Zwischen dem Rasthof Friedrichshausen und Bad Brückener Volkers 3 Kilometer Stau. A66 Wiesbaden Frankfurt. Zwischen Wiesbaden Mainzer Straße und dem Rasthof Wiesbaden Erbenheim 4 Kilometer Stau. A643 Wiesbaden in Richtung Mainz. Zwischen dem Schiersteiner Kreuz und Mainz-Mombach 3 Kilometer Stau. A671 für dich in beiden Richtungen da. Zwischen dem Mainz-Spitzdreieck und Hochheim-Süd gerade 2 Kilometer Stau. Und das waren jetzt nur die größten Staus. Alle Infos auch für deine Strecke checkst du wie immer in der Planet-App.
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0: Auf der B457 Büdingen in Richtung zur A66 in Höhe des Friedhofs. Da steht ein Blitzer, 60 erlaubt. Und noch einer bei dir in Kassel auf der Zehntgrafenstraße. Aus einem silbernen Van, da darfst du nur 30 fahren.
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0: Heute Abend nimmst du dir mal nichts vor. Da machst du dir was Geiles zu essen und dann suchtest du diese Serie mal eben weg. Das sind 4 Folgen, das schaffst du. Um welche Serie es geht, gleich hier bei Screentime.

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1: Und heute, was denn?
2: Schau mal, ja. Man muss nicht immer alles den Leuten darum, ums Mäulchen Honig zu schmieren.
1: Ja, das stimmt. Hatte ich aber auch gar nicht vor. Ich wollte einfach nur eine Serie empfehlen.
3: Ein Verbrechen. 13 Menschen von der Außenwelt abgeschnitten. Und ein Mörder unter uns.
1: Eine schöne neue Krimi-Miniserie.
3: Eine verwickelte Liebesgeschichte. Eine offene Rechnung von früher. Oder der bloße Wunsch zu töten.
1: Bei der jeder der Mörder sein kann, aus Gründen.
3: Ich würde töten für einen Schluck Whisky.
1: Mhm. 4 Folgen sind das nur, das heißt, theoretisch kannst du das ganz schnell an einem Tag wegsuchten. Also theoretisch. Das letzte Problem jetzt neu bei Netflix. Und der Film hat es einfach in die Tagesschau geschafft, noch bevor er rausgekommen ist.
4: Digga.
1: Genau, der läuft jetzt nämlich im Kino.
5: Mr. President, wir sind einer Katastrophe dieses Ausmaßes völlig schutzlos ausgeliefert.
6: Was ist unser Worst-Case-Szenario?
5: 18 Billionen Dollar.
1: Weltuntergang mit Tom Cruise, kennst du eigentlich?
7: Digga hat uns in diese Scheiße geritten und Digga gräbt uns da auch wieder raus.
8: Verdammte Scheiße, legen wir los.
1: Nur ihn erkennst du erstmal gar nicht. Der sieht ganz anders aus für den Film.
9: Mutter Natur, sie liebt Gewinner.
10: Du rettest für uns die Welt.
11: Okay, Freunde. Mutter Natur will zeigen, was sie drauf hat.
1: Tom Cruise als mächtigster Mann der Welt. Digga, jetzt neu im Kino.
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0: das ist aus, die ist mit Pickup für dich an diesem Donnerstag. Und 60 Sekunden, das ist schon crazy, was in 60 Sekunden so alles passieren kann. Die einen, keine Ahnung, schaffen es in der Zeit zu duschen. Die anderen wurden vielleicht in 60 Sekunden gezeugt. Was? Und du machst dir in 60 Sekunden einfach mal Tickets klar. Für die krassesten Planet-Konzerte, wie das geht, das sage ich dir gleich hier. So in 10 Minuten.
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0: ist Felix Jähn für dich. Es ist 20 vor 4.
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0: Und ich stelle jetzt eine Frage, ich kenne die Antwort eigentlich eh schon, aber willst du zufällig ihn hier live sehen?
2: Gib mir mehr von dem, was du lieben hast.
0: Bowser oder diese Jungs?
3: Beautiful, beautiful life.
0: Fastboy, wie sieht's vielleicht mit Nemo aus?
4: Yeah, yeah, yeah, yeah, yeah.
3: Baby, vergiss dein Fall.
0: Oder hast du Bock hier auf sie in Offenbach? Tyler, all die kannst du live sehen. Und noch viele mehr. 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Du musst nämlich dafür einfach nur Planet hören. Das war's schon. Und zwar in unseren beiden neuen Channels. Deutschrap und Dance. Das heißt, du hörst da ganz normal Planet, wie jetzt auch gerade mit Jella, mit Melissa, Leander und mir. Aber halt auch mit mehr Deutschrap oder mehr Dance. Das ist deine Entscheidung, deshalb pick your Planet in der Planet-App, da einfach aussuchen und dann 60 Sekunden hören. Keine Angst, muss nicht irgendwie per Stoppuhr stoppen. Da läuft ein Timer mit und danach hast du dann die Chance auf Konzerttickets. Also deswegen schnell mitmachen in der Planet-App. Und wie das so klingt, wenn du sagst, geil, ich will Planet mit mehr Deutschrap, das hörst du jetzt. Das sind Summer Jam und Billa Joe mit Kilimanjaro für dich an diesem Donnerstag.
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0: Skandal-Outfit von Camila Cabello. Ja, steht hier so zumindest. Es geht um ihr Kleid auf der Hochzeit von Taylor Swift. Da haben jetzt viele irgendwie, also es gibt ja immer noch keine Bilder von der Hochzeit, aber es gab irgendwie anscheinend Bilder von Camila Cabello, was sie da getragen hat, und da haben viele Fans gesagt, boah, viel zu freizügig, so geht man nicht auf eine Hochzeit. Dann war das auch noch ein rotes Kleid, und rote Kleider auf Hochzeiten immer so ein Thema. Ich glaube, korrigiere mich, wenn ich falsch liege, das angeblich heißt, dass ja jemand eine Affäre mit dem Bräutigam hatte. Völliger Quatsch. Die beiden haben sich dazu auch nicht geäußert, wahrscheinlich, weil sie auch denken, ja, völliger Quatsch. Camila Cabello mit Herr Werner gleich hier bei Planet.
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6: Ich bin Judith. Mehrere Streifenwagen und ein Hubschrauber haben ein Auto durch Hessen gejagt. Los ging's laut Polizei bei Kassel, weil Zeugen einen Wagen gemeldet hatten, der Schlangenlinien fuhr. Der Fahrer ignorierte die Polizei und raste über die A49 und A5 weiter Richtung Süden. Erst nach knapp 200 Kilometern war an der Raststätte Gräfenhausen Schluss. Zwei Personen wurden laut Polizei festgenommen. Die Hintergründe der Flucht sind noch unklar. Im Fall von Massenankünften von Migranten brauche es nicht unbedingt normale Asylverfahren. Das sagt jetzt Bundesinnenminister Dobrindt und unterstützt in der EU die Idee neuer Sonderregeln in Krisenlagen. Hintergrund ist der Massenansturm im Juli auf die spanische Grenze in Ceuta, der vor allem durch Social Media befeuert worden war. Ein 4-jähriges Mädchen geht in Kronberg zum Zahnarzt und überlebt die Narkose nicht. Für diesen Fehler muss der verantwortliche Narkosearzt jetzt 13,5 Jahre ins Gefängnis. Das Frankfurter Landgericht hat den Mann wegen Mordes verurteilt. Laut Gericht spritzte er 4 Kindern unsaubere Mittel. 2 weitere kleine Patienten überlebten nur knapp. Danach wollte der Arzt seine Fehler laut Richter vertuschen. Die meisten Menschen in Deutschland schlafen zu wenig. Eine Forsa-Umfrage zeigt, knapp 70% schlafen weniger als 7 Stunden pro Nacht. Dabei geben die meisten Stress und psychische Belastung als Grund an. Vor allem das Durchschlafen fällt vielen Menschen demnach schwer. Dein Planetwetter. Es gibt teils Schauer und Gewitter, und auch Starkregen ist vereinzelt drin. Die Temperaturen klettern bis auf 23 Grad. Morgen wird's trockener.
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0: 7:04 und Achtung auf der A3 Köln-Frankfurt zwischen Limburg-Süd und Bad Camberg. Da liegt eine größere Radkappe auf der linken Spur. Da bitte vorsichtig. Dann Achtung auf der A67 Darmstadt Richtung Mannheim zwischen Lorsch und dem Viernheimer Dreieck. Da liegt eine Gurtratsche auf der rechten Spur. Auch da bitte vorsichtig fahren. A3 Köln-Frankfurt zwischen dem Mönchhof-Dreieck und Frankfurt-Süd gerade 4 Kilometer Stop and Go. Dann die A5 Frankfurt-Kassel zwischen dem Frankfurter Kreuz und dem Nordwestkreuz Frankfurt 7 Kilometer Stop and Go. Nochmal A5, allerdings Darmstadt-Heidelberg zwischen Weiterstadt und dem Darmstädter Kreuz 5 Kilometer Stop and Go. Die A66 Frankfurt-Wiesbaden zwischen Wiesbaden-Mainzer Straße und dem Schiersteiner Kreuz 3 Kilometer Stau. Und das waren jetzt aber leider nur die größten Staus. Alle Infos auch für deine Strecke checkst du wie immer in der Planet-App.
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0: Auf der Friedberger Landstraße in Frankfurt steht mal wieder ein Blitzer. Kurz vor der Abfahrt zur BG-Unfallklinik, da ist 50 erlaubt. Und noch einer bei dir in Mainflingen auf der Brüder-Grimm-Straße in Höhe des Bürgerhauses. Da darfst du aber nur 30 fahren.
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0: Gleich hau ich hier Kinotickets raus, aber nicht nur das, sondern es ist ein ganzes Fan-Package. Für welchen Film und was da so alles drin ist, das checken wir so in 10 Minuten.
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0: Camilla Cabello für dich. 4:05. Schönen Donnerstagnachmittag. Und du überlegst dir jetzt bitte schon mal, Popcorn dann lieber süß oder salzig? Oder vielleicht doch lieber Nachos? Natürlich auch geil. Und vor allem, was trinkst du? Da musst du dich darum kümmern. Den Rest übernehmen wir. Film steht auch schon. Wir schicken dich nämlich in Rarity. Aber wir haben nicht nur Tickets für diesen Film, sondern wir haben ein ganzes Fan-Package für dich am Start. Was da drin ist, gleich erstmal kurz zum Film, weil der hat's in sich. Läuft seit heute im Kino.
1: Das ist meine Autobiografie. Die Worte einer Autorin sollten ehrlich sein und blutig. Und ein bisschen furchteinflößend.
0: Krasse Besetzung auf jeden Fall. Dakota Johnson mit dabei, Josh Hartnett und auch Anne Hathaway.
2: Ich wurde engagiert, um Verity zu helfen beim Schreiben.
3: Verity hatte einen Autounfall. Sie wird nie wieder laufen.
2: Oh mein Gott.
0: Zur Story, also eine Autorin, Verity heißt sie, hatte einen Unfall, kann nicht mehr laufen. Ihr Mann stellt eine andere Autorin ein, die das Buch seiner Frau eigentlich beenden soll. Und dann passieren da ganz, ganz strange Dinge.
2: Ganz genau da, Jeremy!
3: Sie kann nicht gehen.
2: Sie ist eine Lügnerin.
0: Also ich habe mir gerade den Trailer angeguckt, ziemlich heftig, sehr gut bewertet der Film, ich checke warum. Und genau den siehst du jetzt for free, einfach nur anrufen an 0800 978 3000. Dein Fan-Package für Rarity, also nicht nur Tickets, sondern ein Kugelschreiber mit Lippenstifthülle. Sieht sehr fancy aus, dazu passendes Notizbuch und ein Beutel, das alles gehört dir. 0800 978 3000.

0: zusammen für dich.
1: An diesem Dienstag.
0: Oh, guten Morgen, genau, Dienstag.
1: Donnerstag, Nachmittag. Und ich war ja gestern Abend Burger essen in Frankfurt. Und kann jetzt erstmal nicht mehr in diesen Laden gehen. Burger war geil, so daran lag's nicht. Aber mir ist da was Peinliches passiert. Das sag ich dir gleich. Und dann brauche ich auch mal deine Hilfe zu diesem Thema.
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0: Ist gleich 20 vor 5.
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0: Ich brauche jetzt mal deine Einschätzung, ob das da gestern Abend witzig war oder einfach nur peinlich. Ich war mit einem Kumpel Burger essen in Frankfurt. Und da gab es einen Burger, der hieß Horny Boy. So, frag mich nicht warum. Ich habe das gesehen. Ich hätte eh diesen Burger genommen, fand das ganz geil, was da so drauf war. Und dachte mir, ha, ist doch witzig. Hab den dann so bestellt. Ich würde gerne einmal den Burger nehmen, der so heißt wie mein Kumpel. Den Horny Boy, bitte. Guck. Muss ich gerade schon wieder schmunzeln. Finde ich witzig. So, der Kellner aber. Alter, der hat nicht mit dem Mundwinkel gezuckt. Der stand da so, okay, Horny Boy, und für dich? Sag mal, so, jetzt die Frage, war das einfach ein scheiß Witz? So, war das nicht witzig? Hat er das schon tausendmal gehört? Oder hat er den nicht gecheckt und er war eigentlich ganz okay? Ich zweifle an meinem Humor. Sag mal Bescheid, WhatsApp gerne 0172978 3000. Aber ich meine, hallo, Horny Boy, wie mein Kumpel. Also, doch, ich find's witzig.
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0: leben, wo Taylor Swift lebt. Das ist ein Satz, den jeder Stalker wahrscheinlich sagen würde, so meine ich das aber gar nicht. Aber genau das kannst du jetzt tatsächlich. Und zwar wird ihre alte Landhausvilla verkauft. Da hat sie ihr Album damals geschrieben. Und dieses Haus kannst du jetzt kaufen. Der klitzekleine Haken an der ganzen Geschichte ist der Preis. $8 Millionen wollen sie für dieses Haus. Naja, so teuer wird's hier nicht. Hier kostet es, warte mal, nicht nur nachgucken. Nee, 0 Euro. Taylor Swift, I knew it, I knew you. Gleich for free nach News.
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6: Ich bin Judith. Amazon hat vor Gericht verloren und muss seine Preisanpassung für Prime-Kunden erstmal zurücknehmen. Der Bundesgerichtshof hat entschieden, dass die Kunden damals nicht ausreichend um Zustimmung gebeten wurden. Es geht um Abonnements vor September 2022. Inwiefern Mitglieder ihr Geld zurückbekommen, wird in einem anderen Verfahren geklärt. Direkt beim Verkauf einer Vape an eine 17-Jährige hat die Polizei in Kassel zwei Verdächtige in einem Kiosk erwischt. Ein Mann und eine Frau sollen dort laut Ermittlern in großem Stil illegale Substanzen an Jugendliche verkauft haben. Bei der Razzia beschlagnahmten die Beamten massenhaft Vapes, Lachgas, Joints und über 55.000 Euro Bargeld. Beide wurden festgenommen. Mehr arbeiten fürs gleiche Geld und dazu noch weniger Urlaub. Das könnte für die rund 130.000 VW-Beschäftigten in Deutschland bald Realität werden. Konzernchef Blume hat diese Maßnahmen in einem Podcast ins Gespräch gebracht, um Personalkosten zu senken. Die Menschen in Hessen sind im Schnitt 44,4 Jahre alt und damit sind wir gut ein halbes Jahr jünger als der Bundesdurchschnitt. Allerdings ist die hessische Bevölkerung insgesamt älter geworden. Seit der letzten Erhebung 2011 um genau ein Jahr, berichtet das Statistische Landesamt. Die heute jüngsten Einwohner leben in Gießen, die ältesten dagegen im Schwalm-Eder-Kreis. Dein Planetwetter. Es gibt teils Schauer und Gewitter und auch Starkregen ist vereinzelt drin. Die Temperaturen klettern bis auf 23 Grad. Morgen wird's trockener.
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0: Um 9:09 und die A5 für dich. Frankfurt-Kassel. Zwischen dem Frankfurter Kreuz und dem Nordwestkreuz Frankfurt gerade 7 Kilometer Stau. Dann nochmal A5 Frankfurt-Darmstadt zwischen Weiterstadt und dem Darmstädter Kreuz 5 Kilometer Stau. Die A49 Kassel-Gießen zwischen Kassel-Industriepark und Kassel-Aue-Stadion, da sind es 3 Kilometer Stop and Go. A66 Wiesbaden-Frankfurt zwischen dem Scheersteiner Kreuz und Wiesbaden-Nordenstadt 7 Kilometer Stop and Go. Und das waren jetzt die größten Staus. Alle Infos auch für deine Strecke gibt es wie immer richtig in der Planet-App.
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0: In Battenberg auf der Dodenauer Straße in der 30er-Zone wirst du geblitzt und dann noch einer auf der B457 Büdingen Richtung zur A66 in Höhe des Friedhofs, da darfst du 60 fahren.
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0: Wie trinken Taylor Swift oder Harry Styles ihren Kaffee? Das siehst du alles im neuesten Insta-Posting auf dem Planet-Account. Und ich hole mir jetzt auch noch einen Kaffee. Wie immer, mit Whisky.

0: Bad Guy an diesem Donnerstag. Und Donnerstag, weißt du Bescheid, ist Kinotag, vor allem auch heute bei diesem Wetter in dem Tandem Metropolen. Beste, was du machen kannst. Und da läuft seit heute Verity im Kino. Neuer Thriller mit Anne Hathaway, Dakota Johnson und Josh Hartnett. Richtig, richtig krass. Und Richard aus Kassel ist jetzt hier am Planet Freephone. Und Richard, sag mal kurz, Verity, so heißt ja der Film. Sagt dir das was? Kennst du den Film irgendwie?
1: Sagt mir was, ja. Meine Freundin ist gerade das Buch am Lesen.
0: Ach komm.
1: Und berichtet mir immer davon. Und hat mir schon erzählt, dass sie da richtig gerne hingehen würde.
0: Ja.
1: Und da habe ich von eurem Aufruf gehört und einfach mal angerufen.
0: Und dann erübrigt sich auch wahrscheinlich die Frage, wer würde dann mitkommen?
1: Meine Freundin.
0: Ja, ich nehme Kumpel mit. Ja, geil. Ey, dann euch zwei ganz, ganz viel Spaß im Kino. Wir schicken euch nämlich in Rarity.
1: Ey, cool.
0: Da bin ich mal gespannt. Das ist ja immer so ein Ding, wenn man irgendwie das Buch gelesen hat, dann ist ein Film gucken manchmal schwierig, weil man ja andere Bilder schon im Kopf hat. Ich habe aber eben gelesen,
1: ja, genau,
0: dass viele Buchfans sagen, die haben den Trailer schon geguckt und sagen, es ist krass, so ungefähr wie das Buch. Also die sind sehr begeistert alle.
1: Soll bei dem Film so sein.
0: Ja.
1: Bin ich mal gespannt. Freut mich auf jeden Fall sehr.
0: Ja, cool. Ey, dann euch viel Spaß im Kino und auch viel Spaß mit dem Fan-Package. Ist auch noch dabei, ich hatte es ja vorhin schon kurz gesagt. Ein Lippenstift, Hülle mit Kugelschreiber und ein Notizbuch. Da kannst du danach dann reinschreiben, wie gut der Film war.
1: Super, mache ich. Danke, danke.

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1: Miles Smith, nice to meet you für dich an diesem Donnerstag. Und gleich gibt's hier einen neuen Song bei Planet. Letzten Freitag ist er rausgekommen. Unter anderem One Republic mit dabei. Und warum der Song aber auch ein bisschen aus Frankfurt kommt. Also irgendwie. Also die Erklärung dafür und natürlich den Song auf voller Länge. Hörst du ja alles gleich.
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Hallo, mit Liquid hier bei Planet und die Liste an Leuten, mit denen OneRepublic und vor allem Frontmann Ryan Tedder schon zusammengearbeitet hat, das ist Wahnsinn. Das ist wirklich so lang, ohne Witz, würden wir jetzt, glaube ich, alles nicht schaffen. David Guetta, Beyoncé, Adele, Taylor Swift, Ed Sheeran und. Und jetzt auch noch ein neues Dance-Duo, mit dem man so vorher noch nie zusammengearbeitet, das zur Hälfte aus Deutschland kommt. Hier, aus der Planet Metropole Frankfurt, Sophie Tucker. Kennst du vielleicht noch von diesem Song hier? I'm chasing paradise with you. Also das sind die Jungs von OneRepublic mit Kygo und den Song hier. Das ist Sophie Tucker, Best Friend. Und der war 2017 in der Apple-Werbung fürs neue iPhone 10. Dadurch extrem erfolgreich gewesen. Und die heißen so Sophie Tucker, weil die Sophie und Tucker heißen. Finde ich irgendwie ziemlich witzig. Und Sophie kommt halt einfach aus Frankfurt. Die beiden haben sich im Studium in den USA kennengelernt. Seitdem machen sie Musik zusammen. Und seit Freitag machen sie auch noch Musik zusammen mit OneRepublic. Das hier ist nämlich jetzt der gemeinsame Track Tsunami.

0: gleich hier der Kid Laroi für dich mit Girls. Eigentlich ja schon ein bisschen älter, 24 rausgekommen. Girls just wanna dash. 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Ändert nichts daran, dass der Track immer noch geil ist und auch jetzt wieder voll im Hype, und zwar durch Off Campus. Vielleicht hast du die Serie geguckt bei Amazon Prime. Da kommt er auch drin vor. Mehr will ich nicht spoilern. Schau es dir an und den Song hast du hier gleich nach News.
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7: Ich bin Judith. Ein 4-jähriges Mädchen geht in Kronberg zum Zahnarzt und überlebt die Narkose nicht. Für diesen Fehler muss der verantwortliche Narkosearzt jetzt 13,5 Jahre ins Gefängnis. Das Frankfurter Landgericht hat den Mann wegen Mordes verurteilt. Laut Gericht spritzte er 4 Kindern unsaubere Mittel, 2 weitere kleine Patienten überlebten nur knapp. Danach wollte der Arzt seine Fehler laut Richter vertuschen. Partystimmung in Deutschlands bester Schule in Mörfelden-Walldorf. Nachdem sie den Schulpreis gewonnen hatte, knallten an der Bertha-von-Suttner-Schule die Konfettikanonen. Auch 2 Tage später hängen noch die Luftballons und die Schulleiterin sagt, es sei noch immer etwas surreal. Kommt jetzt der erste Sieg für Fußball-Bundestrainer Jürgen Klopp? Wir spielen in der Nations League heute Abend gegen Serbien. Los geht's um 8:45. Bisher gab's für Klopp ein Unentschieden und eine Niederlage. Mehr arbeiten fürs gleiche Geld und dazu noch weniger Urlaub. Das könnte für die rund 130.000 VW-Beschäftigten in Deutschland bald Realität werden. Konzernchef Blume hat diese Maßnahmen in einem Podcast ins Gespräch gebracht, um Personalkosten zu senken.
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7: Dein Planetwetter? Es gibt teils Schauer und Gewitter und auch Starkregen ist vereinzelt drin. Die Temperaturen klettern bis auf 23 Grad. Morgen wird's trockener.
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0: 8:06 und Achtung bei dir. Auf der A67 Darmstadt-Mannheim in der Abfahrt Lohr steht ein kaputtes Auto. Da bitte vorsichtig fahren. Die A3 Frankfurt-Köln zwischen dem Frankfurter Kreuz und Raunheim gerade 8 Kilometer Stau. Dann A5 Frankfurt-Kassel zwischen dem Frankfurter Kreuz und dem Nordwestkreuz Frankfurt 7 Kilometer Stau. A5 Kassel-Frankfurt dann nochmal zwischen dem Rasthof-Taunus-Blick und Frankfurt-Westhafen 5 Kilometer Stau. A66 Frankfurt-Wiesbaden zwischen Wiesbaden-Erbenheim und dem Schiersteiner Kreuz 4 Kilometer Stau. Und das waren jetzt nur die größten Staus. Mehr Infos auch für deine Strecke findest du wie immer in der Planet App.
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0: Auf der B3 in der Abfahrt Röttgen wirst du geblitzt, und zwar in Richtung Butzbach, ist 70 erlaubt. Und dann noch einer auf der Friedberger Landstraße in Frankfurt, kurz vor der Abfahrt zur BG Unfallklinik, da darfst du 50 fahren.

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2: Er hat sich am Donnerstag so gefühlt. Ein 88-jähriger Rentner aus Wiesbaden. Der ist mit seinem Elektrorollstuhl einfach mal eine schöne Runde auf der Autobahn unterwegs gewesen. Er ist kein Witz. Ja gut, 88 Jahre, vielleicht ist er irgendwie verwirrt oder dement. Nö, gar nichts. Dem Mann geht's super. Und er meinte dann, nö, er hat irgendwie seine tägliche Spazierfahrt gemacht. Er ist an der einen Stelle aber leider falsch abgebogen. Ich check das ein bisschen. Bei den aktuellen Benzinpreisen? Naja.
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